0: Jahren als 18-Jährige wegen Mordes zum Tod verurteilt worden. Zum Sport, zuerst Fußball. In der Nations League hat die Schweizer Nationalmannschaft auch ihr viertes Spiel gewonnen. Die Schweizer besiegten Nordmazedonien in Luzern mit 3:0. Weil im anderen Gruppenspiel Slowenien gegen Schottland 2:1 gewann, steht der Aufstieg für die Schweizer Nazi in die Liga A noch nicht fest. Und Eishockey? In der Champions Hockey League hat Davos auswärts beim schwedischen Rögle verloren mit 2:3. Genf Servette verliert ebenfalls auswärts in Schweden. Die Genfer unterliegen den Växjö Lakers mit 0:4. Gewonnen hat hingegen Freiburg, zu Hause gegen Nitra aus der Slowakei mit 6:1. Und das Wetter? Im Norden ist es zunächst freundlich. Aus Westen wird es zunehmend bewölkt bei 18 bis 22 Grad. Im Süden gibt es viele Wolken und lokal auch etwas Regen. Das waren Nachrichten von Radio SRF. Verantwortlich Lara Christen.
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1: Die Nachrichten von SRF um 3 Uhr mit Lara Christen. Nach einer monatelangen Krise hat das Parlament im Kosovo eine Präsidentin gewählt. Die drohenden Neuwahlen sind damit abgewendet. Premierminister Albin Kurti hatte kurz vor der Parlamentssitzung Justina Chirokapula von der Oppositionspartei PDK als Kandidatin vorgeschlagen. Sie wurde anschließend mit der nötigen Zweidrittelmehrheit zur neuen Präsidentin gewählt. Es war der letztmögliche Termin vor Ablauf der Frist. Hätte sich das Parlament erneut nicht auf einen Präsidenten oder eine Präsidentin einigen können, wäre es aufgelöst worden. Es hätte zum vierten Mal innerhalb von 2 Jahren Neuwahlen gebraucht. Im Schwarzen Meer sind erneut Handelsschiffe ins Visier von Drohnenangriffen geraten. Vor der russischen Küste nahe Sotschi steht ein Öltanker nach einem Angriff mit Seedrohnen in Vollbrand. Laut russischen Angaben konnten alle 23 Besatzungsmitglieder gerettet werden. Die Löscharbeiten gestalten sich schwierig. Laut den russischen Behörden kann das Feuer erst bekämpft werden, wenn die Flammen an Intensität verlieren. Das Schiff soll zur russischen Schattenflotte gehören. Bereits am Morgen zuvor waren vor der Küste des NATO-Mitglieds Bulgarien 2 Handelsschiffe von Drohnen angegriffen worden. Eines davon sank, die Besatzung wird vermisst. Die Ukraine machte Russland dafür verantwortlich. Die gegenseitigen Drohnenangriffe auf Frachter und Tanker haben den Schiffsverkehr im gesamten Schwarzmeerraum inzwischen weitgehend zum Erliegen gebracht. In die USA. Nach der gescheiterten Hinrichtung im US-Bundesstaat Tennessee ist die betroffene Frau nun wieder bei Bewusstsein. Laut ihren Anwälten ist sie wach und kann sprechen. Sie werde weiterhin intensivmedizinisch versorgt. Eine Prognose zu ihrem Gesundheitszustand gibt es derzeit nicht. Die Frau hatte letzte Woche 2 Giftspritzen überlebt und war anschließend in kritischem Zustand ins Spital gebracht worden. Die heute 50-jährige Frau war vor über 30 Jahren als 18-Jährige wegen Mord zum Tod verurteilt worden. Die US-Schauspielerin und Oscar-Preisträgerin Eva Marie Saint ist tot. Sie starb im Alter von 102 Jahren, wie ihr Sprecher mitteilte. Eva Marie Saint hatte ihr Kinodebüt 1954. An der Seite von Marlon Brando spielte sie im Drama On the Waterfront. Der deutsche Titel lautet Die Faust im Nacken. Für ihre Rolle in diesem Film wurde Saint mit dem Oscar ausgezeichnet. Saint war während ihrer Karriere in zahlreichen weiteren Filmen zu sehen, so etwa im Hitchcock-Thriller Der unsichtbare Dritte. Das Wetter: Im Norden ist es zunächst freundlich. Aus Westen wird es zunehmend bewölkt bei 18 bis 22 Grad. Im Süden gibt es viele Wolken und etwas Regen. Das waren Nachrichten von Radio SRF. Verantwortlich Lara Christen.
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1: Die Nachrichten von SRF vom 4 Uhr mit Lara Christen. Wir beginnen in den USA. Nach der gescheiterten Hinrichtung im US-Bundesstaat Tennessee ist die betroffene Frau nun wieder bei Bewusstsein. Laut ihren Anwälten ist sie wach und kann sprechen. Sie werde weiterhin intensivmedizinisch versorgt. Eine Prognose zu ihrem Gesundheitszustand gibt es derzeit nicht. Die Frau hatte letzte Woche zwei Giftspritzen überlebt und war anschließend in kritischem Zustand ins Spital gebracht worden. Die heute 50-jährige Frau war vor über 30 Jahren als 18-Jährige wegen Mord zum Tod verurteilt worden. Wegen der massiven Schülerproteste in ganz Frankreich hat Präsident Emmanuel Macron am Abend mit Ministern über die Lage beraten. Details dazu sind noch keine bekannt. Zuvor hatten Hunderttausende Jugendliche, Lehrkräfte und Studierende den Unterricht an knapp einem Viertel aller Gymnasien im Land lahmgelegt. Nach Behördenangaben demonstrierten über 250.000 Menschen. Die Organisatoren sprachen von fast einer halben Million. Die Demonstrierenden fordern mehr Geld für das Bildungswesen. Die Stimmung ist auch wegen des harten Vorgehens der Sicherheitskräfte aufgeheizt. Gegen mehrere Polizisten laufen Ermittlungen wegen unverhältnismäßiger Gewalt. Eine Beruhigung der Lage ist nicht in Sicht. Die Jugendorganisationen riefen bereits für Donnerstag zu weiteren landesweiten Protesten auf. Die US-Schauspielerin und Oscar-Preisträgerin Eva Marie Saint ist tot. Sie starb im Alter von 102 Jahren, wie ihr Sprecher mitteilte. Eva Marie Saint hatte ihr Kinodebüt 1954. An der Seite von Marlon Brando spielte sie im Drama «On the Waterfront». Der deutsche Titel lautet «Die Faust im Nacken». Für ihre Rolle in diesem Film wurde Saint mit dem Oscar ausgezeichnet. Saint war während ihrer Karriere in zahlreichen weiteren Filmen zu sehen, so etwa im Hitchcock-Thriller «Der unsichtbare Dritte». Zum Sport zuerst Fußball. In der Nations League hat die Schweizer Nationalmannschaft auch ihr viertes Spiel gewonnen. Die Schweizer besiegten Nordmazedonien in Luzern mit 3:0. Und Eishockey. In der Champions Hockey League hat Davos auswärts beim schwedischen Rögle verloren mit 2:3. Genf Servette verliert ebenfalls auswärts in Schweden. Die Genfer unterliegen den Växjö Lakers mit 0:4. Gewonnen hat hingegen Freiburg, zu Hause gegen Nitra aus der Slowakei mit 6:1. Das Wetter: im Norden ist es zunächst freundlich. Aus Westen wird es zunehmend bewölkt bei 18 bis 22 Grad. Im Süden gibt es viele Wolken und etwas Regen. Das waren Nachrichten von Radio SRF. Verantwortlich Lara Christen.
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Vorsätz. Vorsätz nehme ich mir albig am Anfang. Ganze Aufsätze voll. Und dann kommen die ersten Absätze und schon liegen sie am Haufen.

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1: Die Nachrichten von SRF um 5 Uhr mit Lara Christen. Nach monatelanger Krise, das kosovarische Parlament hat sich auf eine neue Präsidentin geeinigt. Nach gescheiterter Hinrichtung in Tennessee, die betroffene Frau ist wach und ansprechbar. Und vierter Sieg für die Schweizer Nazi in der Nations League, die Schweiz gewinnt gegen Nordmazedonien mit 3:0. Das Wetter, heute ist es zunächst sonnig und am Nachmittag zunehmend bewölkt bei 21 Grad. Im Kosovo hat das Parlament eine Präsidentin gewählt und damit drohende Neuwahlen abgewendet. Premierminister Albin Kurti hatte kurz vor der Parlamentssitzung eine Kandidatin vorgeschlagen, Justina Chirokapula von der Oppositionspartei PDK. Sie wurde anschließend mit der nötigen Zweidrittelmehrheit zur neuen Präsidentin gewählt. Es war der letztmögliche Termin vor Ablauf der Frist. Hätte sich das Parlament erneut nicht auf einen Präsidenten oder eine Präsidentin einigen können, wäre es aufgelöst worden. Es hätte zum vierten Mal innerhalb von 2 Jahren Neuwahlen gebraucht. In die USA. Nach der gescheiterten Hinrichtung im US-Bundesstaat Tennessee ist die betroffene Frau nun wieder bei Bewusstsein. Laut ihrer Anwälten ist sie wach und kann sprechen. Sie werde weiterhin intensivmedizinisch versorgt. Eine Prognose zu ihrem Gesundheitszustand gibt es derzeit nicht. Die Frau hatte letzte Woche 2 Giftspritzen überlebt und war anschließend in kritischem Zustand ins Spital gebracht worden. Die heute 50-jährige Frau war vor über 30 Jahren wegen Mordes zum Tod verurteilt worden. Nach Frankreich. Wegen der massiven Schülerproteste im Land hat Präsident Emmanuel Macron eine Krisensitzung einberufen. Er traf sich am Abend mit Ministern, um über die Lage zu beraten. Details dazu sind noch keine bekannt. Inwiefern die Regierung auf die Forderungen nach mehr Geld für das Bildungswesen eingehen kann, ist offen, sagt SRF-Korrespondentin Miriam Mattis in Paris.
2: Frankreich steht schlecht bei der Kasse, man muss sparen. Man kann also nicht einfach mit Milliarden Euro in die Schule investieren. Und deswegen wird das Ganze sehr schwierig werden, denn wird es reichen, wenn man nur kleine Zugeständnisse macht, um diese verfahrene, blockierte Situation hier wieder zu beruhigen.
1: Sagt SRF-Korrespondentin Miriam Mattis. Gestern haben Hunderttausende Jugendliche, Lehrkräfte und Studierende den Unterricht an knapp einem Viertel aller Gymnasien im Land lahmgelegt. Für morgen Donnerstag wurde zu weiteren landesweiten Protesten aufgerufen. Die israelischen Behörden warnen Israelis sowie Jüdinnen und Juden im Ausland vor möglichen Gewalttaten und feindseligen Aktionen anlässlich des heutigen 3. Jahrestags des Hamas-Terrorangriffs. Der Rat an die Bevölkerung lautet, keine Reisen in bestimmte Länder zu machen, etwa Jordanien oder Ägypten. In manchen Ländern solle an belebten Orten kein Hebräisch gesprochen werden. Am 7. Oktober 2023 töteten Mitglieder der extremistischen Hamas fast 1200 Menschen. Es handelte sich um das größte Massaker an Jüdinnen und Juden seit dem Holocaust. Die US-Schauspielerin und Oscar-Preisträgerin Eva Marie Saint ist tot. Sie starb im Alter von 102 Jahren, wie ihr Sprecher mitteilte. Eva Marie Saint hatte ihr Kinodebüt 1954. An der Seite von Marlon Brando spielte sie im Drama On the Waterfront. Der deutsche Titel lautet Die Faust im Nacken. Für ihre Rolle in diesem Film wurde Saint mit dem Oscar ausgezeichnet. Saint war während ihrer Karriere in zahlreichen weiteren Filmen zu sehen, so etwa im Hitchcock-Thriller Der unsichtbare Dritte. Zum Sport zuerst Fußball. Die Schweizer Nationalmannschaft hat auch das 4. Spiel in der Nations League gewonnen. Die Nazi schlägt Nordmazedonien mit 3:0. Sportredaktor Peter Schnieder.
3: Das 3:0 sieht zwar souverän aus, war es aber nicht. Das lag daran, dass die Wechsel, die Murat Yakin in der Startformation vornahm, sich nicht auszahlten. Die Schweizer waren kein Team mehr, die Abstimmungen fehlten. Vincent Siro und auch Djibril Sow wirkten wie Fremdkörper in dieser Mannschaft. Sie fanden ihre Positionen nicht. Trotzdem gingen die Schweizer mit 1:0 kurz vor der Pause in Führung durch ein Geschenk von Nordmazedonien, das Fabian Rieder ausnützte. In der zweiten Halbzeit brachte dann Johan Mansambi und Ardon Yashari wieder Ordnung in das Schweizer Spiel. Der überragende Mansambi profitierte bei einem Schuss dann auch von einem weiteren nordmazedonischen Fehler zum 2:0. Und auch beim 3:0 von Danendoy profitierten die Schweizer von einer Unaufmerksamkeit von Nordmazedonien. Die Schweiz gewinnt verdient mit 3:0. Aber das Spiel hat auch aufgezeigt, dass die Breite im Kader nicht so groß ist wie gedacht.
1: Zum Eishockey. In der Champions Hockey League hat Davos auswärts beim schwedischen Rögle verloren mit 2:3. Genf Servette verliert ebenfalls auswärts in Schweden. Die Genfer unterliegen den Växjö Lakers mit 0:4. Gewonnen hat hingegen Freiburg zu Hause gegen Nitra aus der Slowakei mit 6:1. Das Wetter. Heute ist es im Norden zunächst freundlich. Tagsüber ziehen aus Südwesten dichte Wolken auf und bringen stellenweise Regen. Im Süden ist es oft bewölkt und zeitweise nass. Die Temperaturen erreichen um 21 Grad, mit Föhn gibt es bis 24 Grad. Das waren Nachrichten von Radio SRF. Verantwortlich Lara Christen.
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1: Sie können das Trinkwasser aus dem Hahn bedenkenlos konsumieren.
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1: Das ist ein Motivator, man soll rausgehen, man kann von außen in Spuren lesen, wie in einem Buch und wahnsinnig viel, nicht nur darüber erfahren, wer die Spur hinterlassen hat, sondern auch Zusammenhänge. Ist jetzt da ein Fuchs durch oder hat er eine Maus gejagt oder was hat er denn eigentlich überhaupt gemacht und, es ist unendlich.
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1: Die Ausstellung ist jetzt wirklich für Kinder bis Erwachsene, und zwar jeden Alters, könnt da kommen, könnt staunen, es ist sehr interaktiv, man kann wirklich Sachen selber machen, man kann Filme schauen, man kann hebeln, man kann Sachen entdecken, und ich würde sagen, es ist wirklich für jede Altersgruppe einfach spannend.
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1: 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Und wir fangen an mit dem normalen Set vom Storace Band und dann kommen alle Gäste. Ich wünsche mir nicht besser.
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1: 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Es ist nie spät. Solange du etwas kannst machen, ist nie spät. Und solange dass ich die Gesundheit habe, die Stimmbänder machen mit und die Kraft, die ich brauche, dann kann ich nur Holz anlangen und Dankeschön sagen. Und ich mache das, solange dass es Fun ist. Es muss Fun bleiben.
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1: 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Es ist ein anderes Gefühl. Es ist ein anderes Gefühl und beides ist schön.
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1: Für mich war am Anfang an klar, dass wir alles dafür tun, um den Weg zurück zu schaffen. Ich glaube, am Anfang habe ich ein paar Stimmen gehört von Fachärzten, dass es vielleicht auch nie mehr Ski fahren kann, oder nicht weit weg vom Spitzensport, aber überhaupt Ski fahren. Und da haben wir doch schon einiges erreicht. Und ich bin auch froh und stolz, da, wo ich jetzt stehe. Aber doch sehe ich auch, es wäre noch möglich oder es ist möglich. Darum möchte ich weiter Gas geben, weiter kämpfen und ich hoffe, die gute Rennen noch mal zeigen.
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1: Nein, der Druck machst du am Schluss selber. Ich glaube, von aussen her, wir sind eine sehr gute Mannschaft, das Schweizer Team ist sehr stark und da sind jetzt ein paar andere im Rampenlicht, da kann ich jetzt hin, wirklich habe ich meine Ruhe blöd gesagt, aber trotzdem will ich meine Leistung bringen und will die auch ein bisschen kützeln da vorne. Mal schauen, ob es funktioniert, aber ich fühle mich selber gut. Schlussendlich Rennentraining ist immer ein Unterschied und dort Erfahrung bei den Rennen habe ich. Und vielleicht hilft es auch noch mal, um ein gutes Resultat zu bringen.
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1: Für mich am Anfang auch klar gsi, nochmal alles dafür tun, zum den Weg zurück schaffen. Ich glaube, am Anfang habe ich ein paar Stimmen gehört von Fachärzten, dass es vielleicht auch nie mehr Ski fahren kann, oder nicht aber weit weg vom Spitzensport, aber überhaupt Ski fahren. Und da haben wir jetzt doch schon einiges erreicht. Und ich bin auch froh und stolz da, wo ich jetzt stehe. Aber doch sehe ich auch, es wäre noch möglich oder es ist möglich. Darum möchte ich weiter Gas geben, weiter kämpfen und ich hoffe, die gute Rennen noch mal zeigen können.
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1: Nein, der Druck machst du am Schluss selber. Ich glaube, von außen her, wir sind eine sehr gute Mannschaft, das Schweizer Team ist sehr stark und da sind jetzt ein paar andere im Rampenlicht, da kann ich jetzt hin, wirklich habe ich meine Ruhe blöd gesagt. Aber trotzdem will ich meine Leistung bringen und will die auch ein bisschen kitzeln da vorne. Mal schauen, ob es funktioniert. Aber ich fühle mich selber gut. Schlussendlich Rennentraining ist immer ein Unterschied und da die Erfahrung bei den Rennen habe ich. Und vielleicht hilft das auch noch mal, um ein gutes Resultat zu bringen.
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1: Dann gab es auf jeden Fall, ich bin bei Ihnen,
0: sind Sie. 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

Richtung Zürich Flughafen, auf der Autobahn. Mein Schatz und meine Kleine kommen heim von Göteborg. Und ich muss das Tier abholen, und ich bin viel zu spät dran. Und plötzlich höre ich ein Schlagzeug und ein Basslauf in meinem Kopf. Ein paar Akkorde und eine Melodie und nur ein Fragment. Aber es klingt verdächtig wie ein neuer Song, der gleich anklopfen will. Jetzt mit auf der Überholspur.

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2: 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Wir sind nicht Mitglied von der Sana und werden dementsprechend auch die Abstimmung nicht mitmachen.
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3: Allerdings gibt es durchaus auch Personen, die Zecken über 2000 Meter bis auf sogar 2300 Meter Höhe vorfanden.
1: Nun wollen wir diskutieren mit der Biologin, die hat eine Studie. 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
3: Während die Menschen aus tieferen Lagen angeben, schon immer Zecken vorgefunden zu haben, geben Menschen ab ca. 1400, 1500 Metern Höhe an, erst seit kurzem Zecken anzutreffen.
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2: Wir blieben bei unserem Entscheid. Wir sind nicht Mitglied von der Sana und werden dementsprechend auch die Abstimmung nicht mitmachen.
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2: Seit 5 Jahren ist die Sana dran. Sie hat Millionen an Beratungshonorar ausgegeben und gerade betreffend Spital ist für 700'000 Franken eine Studie gemacht worden über das Spital, über die bauliche Qualität, über den Neubau. Das liegt alles vor. Das muss geliefert werden und dann können wir sehr gerne weiter diskutieren.
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7: Ich bin enttäuscht, ich respektiere es, dass sie so entschieden haben und wir nicht an dieser Abstimmung teilnehmen können. Ist es so, sie hätten sich jetzt erst innerhalb von einem halben Jahr dieser Initiative richten müssen.
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7: Wenn er sagt, wir haben zu wenig Informationen, haben wir vom Gemeindevorstand auch zu wenig Informationen. Haben wir vielleicht von einer Sana sur Selva auch zu wenig Informationen. Darum finde ich, hat eigentlich die Laxer Bevölkerung das Recht, sich an einer Informationsveranstaltung, beispielsweise von Seiten Vorstand, von Seiten Sana sur Selva, vielleicht sogar von Seiten Spital, zu informieren, aufzuzeigen, um was es geht. Meines Erachtens, und so viel weiss ich relativ gut, geht es nicht um einen Neubau, sondern es geht jetzt absolut nur um das Gesundheitsnetz reit, das an der zum Dämm beizutreten.
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7: Ich hatte das Gefühl, wir können es jetzt auf dieser politischen Ebene lösen. Jetzt geht es auf dieser politischen Ebene nicht. Jetzt muss ich mir überlegen mit meinen Leuten zusammen, ob ich jetzt halt quasi die rechtlichen Schritte Richtung Kanton vornehmen will.
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3: Wir haben jetzt über 900 Rückmeldungen erhalten aus dem ganzen Kanton ungefähr. Das ist jetzt ganz erfreulich, vor allem, weil die Rückmeldungen sehr schön im Raum und vor allem über die Höhengradienten verteilt sind, sodass wir eigentlich sehr gut Rückschlüsse auf das Vorkommen von Zecken in den Bergen ziehen können.
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3: Allerdings gibt es durchaus auch Personen, die Zecken über 2000 Meter bis auf sogar 2300 Meter Höhe vorfanden. Wir haben auch zum Beispiel Rückmeldungen von Alpwirtschaften erhalten. Und dort sehen wir, dass auf jeder zweiten bis dritten Alp über 2000 Meter auch Zecken an Nutztieren gefunden wurden.
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3: Ganz genau. Das schien früher wirklich anders zu sein. Wir haben die Menschen ja auch dazu befragt, ob sich das in ihrer Region verändert hat. Und dort haben wir Antworten, dass während die Menschen aus tieferen Lagen angeben, schon immer Zecken vorgefunden zu haben, geben Menschen ab circa 1400, 1500 Metern Höhe an, erst seit kurzem Zecken anzutreffen. Das zeigt ganz klar, dass auch Zecken auf die Klimaerwärmung reagieren und ihr Verbreitungsgebiet ausweiten in die Höhe.
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3: Denn es ist nicht ganz klar, ob die Krankheitserreger die gleiche Temperaturnische besetzen wie die Zecken, also ob wir wirklich überall dort, wo Zecken vorkommen, auch die Krankheitserreger vorfinden.
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1: Also morgen kommt eine Kaltfront und die bringt schon verbreitete Regen. Grundsätzlich ist morgen trübe, häufig nasser Tag und es ist auch windig. Am ehesten, also ein paar Aufhellungen gibt es am Morgen, so zwischen Nordbünden und dem Alpstein. Besonders in Graubünden, da bleibt es vielleicht auch noch so bis gegen den Mittag trocken, aber sonst ist es wirklich an vielen Orten nass. Am meisten Niederschlag gibt es am Alpen-Nordhang, da so 20 bis lokal, vielleicht sogar 50 mm Regen, also da schwingt es doch ein bisschen ein. Mit dieser Kaltfront gehen die Temperaturen natürlich auch durch ab. Also vor der Front am Morgen erreichen wir vielleicht noch so knapp 16 Grad und am Nachmittag geht es dann immer weiter durch ab, da dann noch so um die 13 Grad. Und mit den sinkenden Temperaturen muss man auch die Schneefallgrenze morgen wieder erwähnen. Die ist zuerst noch sehr hoch, aber gegen Abend kommt es dann doch langsam durch ab. In Graubünden vielleicht so bis gegen 2000 Meter, im Westen noch ein bisschen tiefer, zum Teil vielleicht sogar bis 1600 Meter.
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1: Genau, am Freitag zieht dann die Front eigentlich relativ schnell wieder ab. Am Alpen-Nordhang ist es noch häufig bewölkt. Eigentlich auf den Samstag nähert sich schon wieder die nächste Front und die bringt dann am Samstag doch wieder viele Wolken und da und dort auch Regen. Da sage ich dann wieder Regen, die Schneefallgrenze, die steigt dann dort wieder über 2000 Meter.
0: Lore, der Rest der Levne, Kunzina Lenkenhager, das SRF Meteo.

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1: Mendig morgen hat der Claude Alain Schmidhalter uns über das laufende Verfahren und den Gerichtstermin informiert. Wir haben dann umgehend gehandelt und temporäre Massnahmen beschlossen. Mit dem Schritt ist es das Ziel gewesen, um die Integrität und die Handlungsfähigkeit von beiden Organisationen sicherzustellen.
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1: Wir nehmen den Rücktritt zur Kenntnis. Ich denke, es ist eine konsequente Haltung. Auch Bedauern ist dahinter, denn der Claude Alain Schmidhalter hat bei uns bis dato einen hervorragenden Job gemacht, hat sich sehr stark für die WM in Crans-Montana eingesetzt und auch für die Anliegen von Swiss Ski. Und von dem her werden wir eine starke Persönlichkeit verlieren. Nehmen Sie doch zur Kenntnis und werden Sie so bestätigen.
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3: Wir bleiben bei unserem Entscheid. Wir sind nicht Mitglied von der Sana und werden dementsprechend auch die Abstimmung nicht mitmachen.
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3: Seit 5 Jahren ist die Sana dran. Sie hat Millionen an Beratungshonorar ausgegeben und gerade betreffend Spital ist für 700'000 Franken eine Studie gemacht worden über das Spital, über die bauliche Qualität, über Neubau. Das liegt alles vor. Das muss geliefert werden und dann können wir sehr gerne weiter diskutieren.
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4: Ich bin enttäuscht, ich respektiere es, dass sie so entschieden haben und wir nicht an dieser Abstimmung teilnehmen können. Ist es so, sie hätten sich jetzt erst innerhalb von einem halben Jahr dieser Initiative richten müssen.
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4: Wenn er sagt, wir haben zu wenig Informationen, haben wir vom Gemeindevorstand auch zu wenig Informationen. Haben wir vielleicht von einer Sana Surselva auch zu wenig Informationen. Darum finde ich, hat eigentlich die Laxer Bevölkerung das Recht, sich an einer Informationsveranstaltung, beispielsweise von Seiten Vorstand, von Seiten Sana Surselva, vielleicht sogar von Seiten Spital, zu informieren, aufzuzeigen, um was es geht. Meines Erachtens, und so viel weiss ich relativ gut, geht es nicht um einen Neubau, sondern es geht jetzt absolut nur um das Gesundheitsnetz reit, das an dazu zum Dämm beizutreten.
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4: Ich habe eigentlich das Gefühl gehabt, wir können es jetzt auf dieser politischen Ebene lösen. Jetzt geht es auf dieser politischen Ebene nicht. Jetzt muss ich mir überlegen mit meinen Leuten zusammen, ob ich jetzt halt quasi die rechtlichen Schritte Richtung Kanton vornehmen will.
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1: Die Nachrichten von SRF um 21 Uhr mit Patrick Seiler. Seit Tagen protestieren Jugendliche in Frankreich gegen schlechte Bedingungen im Bildungswesen. Nun hat ihnen Premierminister Sébastien Lecornu ein Entgegenkommen signalisiert, allerdings nicht in Form von mehr Geld. Nach der gestrigen Krisensitzung bei Präsident Macron kündigte Lecornu Verbesserungen beim Schulbetrieb und bauliche Maßnahmen an. Den Forderungen der Gewerkschaften nach Milliardenhilfen erteilte er wegen des staatlichen Sparkurses jedoch eine Absage. Die Wut der Schülerinnen und Schüler komme nicht aus dem Nichts, betonte Lecornu. Niemand könne ihren Ängsten gegenüber gleichgültig bleiben, sagte er in einer Fernsehansprache.
2: La colère des jeunes ne vient pas de nulle part. Nul ne peut être indifférent aux angoisses qu'ils expriment. Ces lycéens, on le sait, étaient enfants ou en tout cas entrés dans l'adolescence pendant le Covid.
1: Lecornu wies darauf hin, dass die Jugendlichen während der Covid-Pandemie Kinder gewesen seien und man ihnen sehr viel abverlangt habe. Zudem betonte der Regierungschef, die Polizei habe keineswegs die Anweisung, die Konfrontation mit den Demonstrierenden zu suchen. Nach der Rede ließen die Gewerkschaften verlauten, an ihren Aufrufen zu neuen Großdemonstrationen für morgen festzuhalten. Vor der Kulisse der Akropolis in Athen hat US-Außenminister Marco Rubio eine Rede gehalten und eine Rückbesinnung auf westliche Werte gefordert. Die Demokratien müssten den Mut und die Tugenden der Antike wiederentdecken, um den weltweiten Bedrohungen die Stirn zu bieten. Europa müsse aus seinem Dornröschenschlaf erwachen. Das nächste Jahrzehnt entscheide darüber, ob der Westen seinen Platz behaupte oder in den Niedergang abgleite. Gleichzeitig kritisierte Rubio westliche Selbstzweifel und ein falsches Schuldbewusstsein. Im Anschluss an die Rede sprach Rubio mit dem griechischen Ministerpräsidenten Kyriakos Mitsotakis über Energie- und Sicherheitsfragen. Noch heute Abend reist der US-Außenminister weiter nach Portugal. Noch in die Schweiz. Die Westschweizer Redaktionen des Tamedia Verlags warnen vor einschneidenden Folgen des angekündigten Stellenabbaus für die publizistische Qualität. In einer gemeinsamen Erklärung warfen die Medienschaffenden dem Zürcher Verlag vor, den Menschen zunehmend durch künstliche Intelligenz und automatisierte Übersetzungen zu ersetzen. Mit immer weniger Journalistinnen und Journalisten sei Recherche vor Ort oftmals nicht mehr möglich. Zu Tamedia in der Westschweiz gehören 24 Heures oder die Tribune de Genève. Tamedia will in der Romandie 13 Mitarbeitende entlassen, fast 10% der dortigen Belegschaft. Schweizweit sind es 41 Mitarbeitende. Der Entscheid fiel nur 4 Tage nach Ablauf eines Kündigungsmoratoriums. Die Belegschaft fordert die Verantwortlichen auf, die Kündigungen zurückzunehmen und wieder in den Journalismus zu investieren. Das Wetter, morgen wird es trüb, nass und windig bei 13 Grad am Nachmittag. Das waren Nachrichten von Radio SRF, verantwortlich Simon Richle.
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2: Die Nachrichten von SRF um 22 Uhr mit Patrick Seiler und folgenden Schwerpunkten. Der Bund hat eine Kriminalstatistik veröffentlicht und die zeigt, rund 2/3 der verurteilten Diebe wohnen nicht in der Schweiz. Und Schülerproteste in Frankreich. Die Regierung zeigt zwar Verständnis für die Jugend, stellt aber nicht mehr Geld zur Verfügung. Und das Wetter trüb, nass und windig bei 13 Grad am Nachmittag. Ein gestohlenes Portemonnaie, ein Ladendiebstahl oder ein Einbruch zu Hause. Solche Straftaten passieren in der Schweiz regelmäßig. Und viele Täterinnen und Täter haben keinen festen Wohnsitz in der Schweiz. Das zeigen neue Zahlen des Bundes. Simon Richle.
3: Im letzten Jahr sind in der Schweiz fast 8000 Personen wegen eines Diebstahls verurteilt worden. Der Großteil davon hat einen ausländischen Pass. Das geht aus der neuen Strafurteilsstatistik hervor, die der Bund veröffentlicht hat. Und rund 2/3 der wegen Diebstahls Verurteilten gehören nicht zur ständigen Wohnbevölkerung der Schweiz. Es gäbe da vor allem zwei Gruppen, Asylsuchende und Kriminaltouristen, sagt Kriminologe Dirk Bayer in der SRF-Tagesschau.
4: Diebstahl ist ein recht einfaches Delikt, das fast jeder begehen kann, wenn er die Motivation dazu hat und wenn er in die Situation getrieben wird, das zu tun. Und bei Personen mit der Asylbevölkerung, die sind teilweise in der Situation, haben wenig Geld, haben wenig Perspektive. Das heißt, da ist so die Situation da, das auszuüben. Und Kriminaltouristen kommen hierher, weil sie zum Teil wissen, die Dinge sind nicht gut gesichert, die Wohnungen sind nicht gut gesichert, die Menschen sind nicht achtsam und weil es hier tatsächlich auch was zu holen gibt.
3: So der Kriminologe Dirk Bayer. Das Staatssekretariat für Migration betont bei diesem Thema, nur eine kleine Minderheit der Asylsuchenden in der Schweiz werde straffällig. Insgesamt sind letztes Jahr in der Schweiz knapp 34.000 Menschen wegen einer Straftat verurteilt worden. Die meisten davon, nämlich mehr als 21.000, wegen Verkehrsdelikten.
2: Seit Tagen protestieren Jugendliche in Frankreich gegen schlechte Bedingungen im Bildungswesen. Nun hat ihnen Premierminister Sébastien Lecornu ein Entgegenkommen signalisiert. Nach der gestrigen Krisensitzung bei Präsident Macron kündigte Lecornu Verbesserungen beim Schulbetrieb und bauliche Maßnahmen an. Den Forderungen der Gewerkschaften nach Milliardenhilfen erteilte er wegen des staatlichen Sparkurses jedoch eine Absage. Die Wut der Schülerinnen und Schüler komme nicht aus dem Nichts, betonte Lecornu. Niemand könne ihren Ängsten gegenüber gleichgültig bleiben, sagte der Regierungschef in einer Fernsehansprache.
5: La colère des jeunes ne vient pas de nulle part. Nul ne peut être indifférent aux angoisses qu'ils expriment. Ces lycéens, on le sait, étaient enfants ou en tout cas entrés dans l'adolescence pendant le Covid.
2: Lecornu wies darauf hin, dass die Jugendlichen während der Covid-Pandemie Kinder gewesen seien und man ihnen sehr viel abverlangt habe. Zudem betonte der Regierungschef, die Polizei habe keineswegs die Anweisung, die Konfrontation mit den Demonstrierenden zu suchen. Nach der Rede ließen die Gewerkschaften verlauten, an ihren Aufrufen zu neuen Großdemonstrationen für morgen festzuhalten. Und nun weitere Meldungen des Tages in der Übersicht. In der Ukraine ist die Zahl der Todesopfer nach der jüngsten russischen Angriffswelle weiter angestiegen. Laut den Behörden wurden mindestens 24 Menschen getötet, Dutzende weitere wurden verletzt. 18 Todesopfer gab es allein in der Stadt Priluki, östlich von Kiew. Dort wurde ein Wohngebäude getroffen. Der Chemie-Nobelpreis geht in diesem Jahr an den Franzosen Henri Gagan und den Japaner Kenzo Soai für ihre Forschungen zur asymmetrischen Katalyse. Die Entdeckungen seien entscheidend für Chemiker gewesen, die Grundlagen für die Herstellung von Arzneimitteln entwickeln, begründete das Komitee seinen Entscheid. Wenige Monate vor der Ski-WM in Crans-Montana tritt der Präsident des Organisationskomitees Claude-Alain Schmidhalter zurück. Auch sein Amt als Vizepräsident des Verbandes Swiss Ski gibt er ab. Zuvor war er vorläufig seiner Ämter enthoben worden, wegen eines laufenden Strafverfahrens. Dieses stehe nicht im Zusammenhang mit seinen Ämtern. Das Schweizer Stimmvolk dürfte darüber entscheiden können, ob Löhne, die in Gesamtarbeitsverträgen festgehalten sind, Vorrang haben vor kantonalen Mindestlöhnen. Ein Komitee aus Gewerkschaften, SP und Grünen hat mehr als 100.000 Unterschriften gegen eine entsprechende Gesetzesänderung eingereicht. Nötig sind 50.000 Unterschriften. 3 Jahre nach dem Terrorangriff der islamistischen Hamas hat Israel den Opfern gedacht. Der israelische Präsident Yitzhak Herzog entzündete um 6.29 Uhr Ortszeit eine Kerze zur Erinnerung an die Opfer, genau um jene Zeit, als der Angriff begann. Fast 1200 Menschen wurden damals getötet. Am Abend hat es in Tel Aviv eine zentrale Gedenkfeier gegeben. Die Börsendaten von 22.05 Uhr, geliefert von SIX, der Swiss Market Index, schließt bei 13.808 Punkten plus 0,1%. Der Dow Jones Index in New York stand kurz vor Schluss bei minus 0,7%. Der Euro wird zu 93,32 Rappen gehandelt und der Dollar zu 83,35 Rappen. Und die Wetterprognose. Morgen ist es den ganzen Tag bewölkt und es wird immer wieder nass. Dazu wird es windig und am Nachmittag kühl mit 13 Grad im Norden und 17 Grad im Süden. Das waren die Nachrichten von Radio SRF, verantwortlich Simon Richle.
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1: Die Nachrichten von SRF vom 23 Uhr mit Lara Christen. Seit Tagen protestieren Jugendliche in Frankreich gegen schlechte Bedingungen im Bildungswesen. Nun hat ihnen Premierminister Sébastien Lecornu ein Entgegenkommen signalisiert, allerdings nicht in Form von mehr Geld. Nach der gestrigen Krisensitzung bei Präsident Macron kündigte Lecornu Verbesserungen beim Schulbetrieb und bauliche Maßnahmen an. Den Forderungen der Gewerkschaften nach Milliardenhilfen erteilte er wegen des staatlichen Sparkurses jedoch eine Absage. Die Wut der Schülerinnen und Schüler komme nicht aus dem Nichts, betonte Lecornu. Niemand könne ihren Ängsten gegenüber gleichgültig bleiben, sagte der Regierungschef in einer Fernsehansprache.
2: La colère des jeunes ne vient pas de nulle part. Nul ne peut être indifférent aux angoisses qu'ils expriment. Ces lycéens, on le sait, étaient enfants ou en tout cas entrés dans l'adolescence pendant le Covid.
1: Lecornu wies darauf hin, dass die Jugendlichen während der Covid-Pandemie Kinder gewesen seien und man ihnen sehr viel abverlangt habe. Zudem betonte der Regierungschef, die Polizei habe keineswegs die Anweisung, die Konfrontation mit den Demonstrierenden zu suchen. Nach der Rede ließen die Gewerkschaften verlauten, an ihren Aufrufen zu neuen Großdemonstrationen für morgen festzuhalten. Vor der Kulisse der Akropolis in Athen hat US-Außenminister Marco Rubio eine Rede gehalten und eine Rückbesinnung auf westliche Werte gefordert. Die Demokratien müssten den Mut und die Tugenden der Antike wiederentdecken, um den weltweiten Bedrohungen die Stirn zu bieten. Europa müsse aus seinem Dornröschenschlaf erwachen. Das nächste Jahrzehnt entscheide darüber, ob der Westen seinen Platz behaupte oder in den Niedergang abgleite. Gleichzeitig kritisierte Rubio westliche Selbstzweifel und ein falsches Schuldbewusstsein. Im Anschluss an die Rede sprach Rubio mit dem griechischen Ministerpräsidenten Kyriakos Mitsotakis über Energie- und Sicherheitsfragen. Noch heute Abend reist der US-Außenminister weiter nach Portugal. Die humanitäre Situation im Jemen verschlechtert sich in schnellem Tempo. Die Schweiz stellt deshalb mehr Geld für die Nothilfe zur Verfügung. Das schreibt das Außendepartement. Das IKRK erhalte zusätzlich 1 Million Franken und das Welternährungsprogramm 650.000 Franken. Im Land sind die Kämpfe zwischen der Houthi-Miliz und den Regierungstruppen zuletzt wieder eskaliert. Zum Sport mit Eishockey. In der Schweizer Meisterschaft hat es heute ein Spiel gegeben. Lausanne verliert gegen Lugano mit 2-5. Die Börsendaten von SIX. Der Swiss Market Index schließt bei 13.808 Punkten, plus 0,1%. Der Dow Jones Index in New York fällt um 0,7%. Der Euro wird zu 93,28 gehandelt und der Dollar zu 83,30. Das Wetter, morgen ist es trüb, nass und windig, bei 13 Grad am Nachmittag. Das waren Nachrichten von Radio SRF. Verantwortlich Lara Christen.
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1: Die Nachrichten von SRF um Mitternacht mit Lara Christen. Eine Kriminalitätsstatistik des Bundes zeigt, rund 2/3 der verurteilten Diebe wohnen nicht in der Schweiz. In Frankreich zeigt die Regierung Verständnis für die Jugend. Auf die Hauptforderung der Schülerproteste nach mehr Geld geht sie aber nicht ein. Das Wetter, heute ist es trüb, nass und windig, bei 13 Grad. Ein gestohlenes Portemonnaie, ein Ladendiebstahl oder ein Einbruch zu Hause. Solche Straftaten passieren in der Schweiz regelmäßig. Und viele Täterinnen und Täter haben keinen festen Wohnsitz in der Schweiz. Das zeigen neue Zahlen des Bundes. Simon Richle.
2: Im letzten Jahr sind in der Schweiz fast 8000 Personen wegen eines Diebstahls verurteilt worden. Der Großteil davon hat einen ausländischen Pass. Das geht aus der neuen Strafurteilsstatistik hervor, die der Bund veröffentlicht hat. Und rund 2/3 der wegen Diebstahls Verurteilten gehören nicht zur ständigen Wohnbevölkerung der Schweiz. Es gäbe da vor allem zwei Gruppen, Asylsuchende und Kriminaltouristen, sagt Kriminologe Dirk Bayer in der SRF-Tagesschau.
3: Diebstahl ist ein recht einfaches Delikt, das fast jeder begehen kann, wenn er die Motivation dazu hat und wenn er in die Situation getrieben wird, das zu tun. Und bei Personen mit der Asylbevölkerung, die sind teilweise in der Situation, haben wenig Geld, haben wenig Perspektive. Das heißt, da ist so die Situation da, das auszuüben. Und Kriminaltouristen kommen hierher, weil sie zum Teil wissen, die Dinge sind nicht gut gesichert, die Wohnungen sind nicht gut gesichert, die Menschen sind nicht achtsam und weil es hier tatsächlich auch was zu holen gibt.
2: So der Kriminologe Dirk Bayer. Das Staatssekretariat für Migration betont bei diesem Thema, nur eine kleine Minderheit der Asylsuchenden in der Schweiz werde straffällig. Insgesamt sind letztes Jahr in der Schweiz knapp 34.000 Menschen wegen einer Straftat verurteilt worden. Die meisten davon, nämlich mehr als 21.000, wegen Verkehrsdelikten.
1: Ins Ausland. Seit Tagen protestieren Jugendliche in Frankreich gegen schlechte Bedingungen im Bildungswesen. Nun hat ihnen Premierminister Sébastien Lecornu ein Entgegenkommen signalisiert. In einer Fernsehansprache wandte er sich an die Schülerinnen und Schüler. Aus Paris berichtet ARD-Korrespondentin Caroline Düller.
4: Niemand kann den Ängsten der Jugendlichen gleichgültig gegenüberstehen, sagte Frankreichs Regierungschef Sébastien Lecornu wörtlich. In einem offensichtlichen Versuch, die lauten und wütenden Proteste der Schülerinnen und Schüler zu besänftigen. Die Schüler hätten das Recht zu demonstrieren und der Regierung zu widersprechen, betonte Lecornu. Wie eine konkrete politische Antwort auf die Proteste aussehen könnte, bleibt aber auch nach der Ansprache vage. Lecornu verwies auf eine extra eingerichtete Online-Plattform der Regierung. Dort können Schüler Vorschläge und Forderungen festhalten. Lecornu stellte in Aussicht, diese Vorschläge in die anstehende Debatte über den Bildungshaushalt einfließen und das Parlament darüber abstimmen zu lassen. Außerdem wolle die Regierung Ende des Monats erste Entscheidungen präsentieren, um auf Forderungen etwa nach mehr Lehrkräften einzugehen. In Sachen mehr Geld für Bildung, eine der wesentlichen Forderungen sowohl der protestierenden Schüler als auch der Gewerkschaften, machte der Regierungschef dagegen keine Zugeständnisse.
1: Nach der Rede von Lecornu ließen die Gewerkschaften verlauten, sie würden an ihren Aufrufen zu neuen Großdemonstrationen für den heutigen Donnerstag festhalten. Vor der Kulisse der Akropolis in Athen hat US-Außenminister Marco Rubio eine Rede gehalten und eine Rückbesinnung auf westliche Werte gefordert. Die Demokratien müssten den Mut und die Tugenden der Antike wiederentdecken, um den weltweiten Bedrohungen die Stirn zu bieten. Europa müsse aus seinem Dornröschenschlaf erwachen. Das nächste Jahrzehnt entscheide darüber, ob der Westen seinen Platz behaupte oder in den Niedergang abgleite. Vor einer Woche war im US-Bundesstaat Tennessee die Hinrichtung einer verurteilten 50-jährigen Frau gescheitert. Trotz zwei Giftspritzen überlebte sie. Nun hat sie sich erstmals über ihre Anwälte zu Wort gemeldet, einen Tag, nachdem sie im Spital das Bewusstsein wiedererlangt hat. Sie sei wütend und verwirrt, sagt ein Anwalt von ihr. Ihr sei bewusst, dass der Bundesstaat versucht habe, sie hinzurichten. Zu ihrem Gesundheitszustand hieß es, sie könne sprechen, sie könne aber ihre Gliedmaßen nicht bewegen, sei an einer Lungenentzündung erkrankt und werde künstlich ernährt. Die heute 50-jährige Frau war vor 30 Jahren für den Mord an einer Bekannten zum Tode verurteilt worden. Zurück in die Schweiz. Die Westschweizer Redaktionen des Tamedia Verlags warnen vor einschneidenden Folgen des angekündigten Stellenabbaus für die publizistische Qualität. In einer gemeinsamen Erklärung werfen die Medienschaffenden dem Zürcher Verlag vor, den Menschen zunehmend durch künstliche Intelligenz und automatisierte Übersetzungen zu ersetzen. Mit immer weniger Journalistinnen und Journalisten sei Recherche vor Ort oftmals nicht mehr möglich. Zu Tamedia in der Westschweiz gehören 24 Heures oder die Tribune de Genève. Tamedia will in der Romandie 13 Mitarbeitende entlassen, fast 10% der dortigen Belegschaft. Schweizweit sind es 41 Mitarbeitende. Zum Sport Eishockey. In der Schweizer Meisterschaft wurde am Abend ein Spiel ausgetragen. Lausanne verliert gegen Lugano mit 2-5. Und das Wetter? Heute ist es ganztags bewölkt und immer wieder nass. Dazu ist es windig und am Nachmittag kühl mit 13 Grad im Norden und 17 Grad im Süden. Das waren Nachrichten von Radio SRF. Verantwortlich Lara Christen.
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1: Zukunft. Warum drohen jetzt alle mit dem Finger? Warum machen jetzt alle auf Angst? Was wir alles hätten sollen, können, müssen. Jetzt haben wir den Dreck. Alle hocken wir drin. Aber wer sagt, wir müssen vor Angst drinnen starren?

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1: Die Nachrichten von SRF um 1 Uhr mit Lara Christen. Seit Tagen protestieren Jugendliche in Frankreich gegen schlechte Bedingungen im Bildungswesen. Nun hat ihnen Premierminister Sébastien Lecornu ein Entgegenkommen signalisiert. In einer Fernsehansprache wandte er sich an die Schülerinnen und Schüler. Aus Paris berichtet ARD-Korrespondentin Caroline Düller.
2: Niemand kann den Ängsten der Jugendlichen gleichgültig gegenüberstehen, sagte Frankreichs Regierungschef Sébastien Lecornu wörtlich. In einem offensichtlichen Versuch, die lauten und wütenden Proteste der Schülerinnen und Schüler zu besänftigen. Die Schüler hätten das Recht zu demonstrieren und der Regierung zu widersprechen, betonte Lecornu. Wie eine konkrete politische Antwort auf die Proteste aussehen könnte, bleibt aber auch nach der Ansprache vage. Lecornu verwies auf eine extra eingerichtete Online-Plattform der Regierung. Dort können Schüler Vorschläge und Forderungen festhalten. Lecornu stellte in Aussicht, diese Vorschläge in die anstehende Debatte über den Bildungshaushalt einfließen und das Parlament darüber abstimmen zu lassen. Außerdem wolle die Regierung Ende des Monats erste Entscheidungen präsentieren, um auf Forderungen etwa nach mehr Lehrkräften einzugehen. In Sachen mehr Geld für Bildung, eine der wesentlichen Forderungen sowohl der protestierenden Schüler als auch der Gewerkschaften, machte der Regierungschef dagegen keine Zugeständnisse.
1: Die Gewerkschaften haben für heute zu neuen Großdemonstrationen aufgerufen. Auch in Spanien wird seit Tagen immer wieder demonstriert. Es geht um die Wohnungsnot. Nun ist das Symbol der Protestbewegung, eine 87-jährige Rentnerin, gestorben. Vor rund 2 Wochen war die Rentnerin aus ihrer Wohnung in Madrid geworfen worden, in der sie 70 Jahre lang gelebt hatte. Sie wurde ins Spital gebracht, wo sie seither lag. Die Zwangsräumung löste landesweite Empörung aus. In ganz Spanien gehen die Menschen seither aus Protest immer wieder auf die Straße. Der Vermieter der Rentnerin hatte wegen der Proteste eingewilligt, dass sie nach ihrer Genesung in die Wohnung zurückkehren darf. Dazu kam es nun aber nicht mehr. Vor einer Woche war im US-Bundesstaat Tennessee die Hinrichtung einer verurteilten Frau gescheitert. Trotz 2 Giftspritzen überlebte sie. Nun hat sie sich erstmals über ihre Anwälte zu Wort gemeldet, einen Tag nachdem sie im Spital das Bewusstsein wieder erlangt hat. Sie sei wütend und verwirrt, sagte ihr Anwalt. Ihr sei bewusst, dass der Bundesstaat versucht habe, sie hinzurichten. Zu ihrem Gesundheitszustand hieß es, sie könne sprechen, sie könne aber ihre Gliedmaßen nicht bewegen, sei an einer Lungenentzündung erkrankt und werde künstlich ernährt. Die heute 50-jährige Frau war vor über 30 Jahren für den Mord an einer Bekannten zum Tode verurteilt worden. Zum Sport Eishockey. In der Schweizer Meisterschaft wurde am Abend ein Spiel ausgetragen. Lausanne verliert gegen Lugano mit 2:5. Und das Wetter, heute ist es trüb und nass und windig bei 13 Grad am Nachmittag. Das waren Nachrichten von Radio SRF. Verantwortlich Lara Christen.
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1: Die Nachrichten von SRF um 2 Uhr mit Lara Christen. In Spanien wird seit Tagen immer wieder demonstriert, es geht um die Wohnungsnot. Nun ist das Symbol der Protestbewegung, eine 87-jährige Rentnerin, gestorben. Vor rund 2 Wochen war die Rentnerin aus ihrer Wohnung in Madrid geworfen worden, in der sie 70 Jahre gelebt hatte. Sie wurde ins Spital gebracht, wo sie seither lag. Die Zwangsräumung löste landesweite Empörung aus. In ganz Spanien gehen die Menschen seither aus Protest immer wieder auf die Straße. Der Vermieter der Rentnerin hatte wegen der Proteste eingewilligt, dass sie nach ihrer Genesung in die Wohnung zurückkehren darf. Dazu kam es nun aber nicht mehr. Die Nachricht über ihren Tod löste erneut Proteste aus. Hunderte Menschen zogen durch die Innenstadt von Madrid. In die USA. Dort haben die Demokraten Klage gegen US-Präsident Donald Trump und seine Regierung eingereicht. Sie werfen ihm vor, Wahlwerbung mit Steuergeldern zu finanzieren. Konkret geht es um Werbespots, die im Fernsehen ausgestrahlt wurden, nur wenige Wochen bevor in den USA die Zwischenwahlen anstehen. Die US-Regierung verstoße damit gegen das Gesetz, das verbietet, Haushaltsmittel für Werbungs- und Propagandazwecke zu verwenden. Bereits in den vergangenen Tagen wurde diese Kritik an den Werbespots laut. Nun folgt mit der Klage ein rechtliches Nachspiel. Trump hat Anfang Woche auf die Kritik reagiert und angekündigt, solche Werbespots künftig selbst zu bezahlen. Die Westschweizer Redaktionen des Tamedia Verlags warnen vor einschneidenden Folgen des angekündigten Stellenabbaus für die publizistische Qualität. In einer gemeinsamen Erklärung werfen die Medienschaffenden dem Zürcher Verlag vor, den Menschen zunehmend durch künstliche Intelligenz und automatisierte Übersetzungen zu ersetzen. Mit immer weniger Journalistinnen und Journalisten sei Recherche vor Ort oftmals nicht mehr möglich. Zu Tamedia in der Westschweiz gehören Vent Quatre Heures oder die Tribune de Genève. Tamedia will in der Romandie 13 Mitarbeitende entlassen, fast 10% der dortigen Belegschaft. Schweizweit sind es 41 Mitarbeitende. Der Entscheid fiel nur 4 Tage nach Ablauf eines Kündigungsmoratoriums. Die Belegschaft fordert die Verantwortlichen auf, die Kündigungen zurückzunehmen und wieder in den Journalismus zu investieren. Das Wetter, heute ist es trüb, nass und windig bei 13 Grad am Nachmittag. Das waren Nachrichten von Radio SRF, verantwortlich Lara Christen.
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